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2: Hallo zusammen, hier ist wieder Frank Fleming mit der Musikkiste und in der heutigen Ausgabe möchte ich mit euch zusammen auf meine Reise des Ostrock in das Jahr 1988 gehen. Hört man sich die Neuerscheinungen des Jahres 1988, also knapp ein Jahr vor dem Mauerfall, an, wäre es aus heutiger Sicht natürlich leicht zu behaupten, die Anzeichen für diesen großen politischen Umschwung wären auch in der Rock- und Popmusik der DDR schon deutlich spürbar gewesen. Doch so ist es leider nicht. Im Gegenteil, schaut man in die Top 50 des Jahres 88, findet man jede Menge leichte Kost von Bands wie Rosa Lilly, Mona Lisa, Lucy, Petra Zieger oder unserem Mädchenschwarm Ralf Bursi. Auffällig ist zudem die zunehmende Beliebtheit von Bands der Heavy-Metal-Fraktion. Sie nennen sich Feuerstein, Beast, Formel 1, Cobra oder Babylon und haben in meinen Augen jedoch eher eine Ersatzfunktion für die Metal-Bands jenseits des Eisernen Vorhangs. So starten wir heute mit einem Gesangsquartett, das damals noch unter dem Namen Herzbuben durch die Lande tourte und bestenfalls satirische oder leicht sarkastische Texte zum Vortrag brachte. So zum Beispiel über die neumodische Beatmusik.

Die Herzbuben, später, um Verwechslungen mit den Wildecker Herzbuben auszuschließen, in Die Prinzen umbenannt und mit einem ihrer Frühwerke aus dem Jahr 1988 über die neumodische Beatmusik. Dass es Ende der 80er Jahre in den Texten der Rockbands auch kritischer zugehen konnte, bewies uns zum Beispiel die Band City mit ihrem Titel Wand an Wand, der die unerfüllte Liebe eines Paares, welches zwar Wand an Wand wohnte, aber wegen dieser Wand oder eben auch Mauer nicht zueinander fand. Ganz harter Tobak waren jedoch die Textzeilen des nun folgenden Titels, der Band Rockhaus. Hier hört man unverhohlen die Worte wie eingemauert in ein heiles Land oder der Dank dafür, von dir ist einfach abzuhauen, hält hier der Generalsekretär Erich Honecker eine Rede auf die von ihm so hochgeschätzte Jugend. Hören wir mal rein. Hier sind Rockhaus mit Nur aus Liebe.

Rockhaus mit Nur aus Liebe. Ein Song, dessen Zweideutigkeit den Zensoren offenbar nicht aufgefallen und der an den Jahrescharts 1988 auf Platz 8 zu finden war. Dem nun folgenden Titel war, wahrscheinlich aus Gründen zu weniger Zuschriften, an das Jugendradio DD64 keine Platzierung in den Top 50 vergönnt. Er stammt von der Band Lotos aus Dresden, die dem damals schwer angesagten Synthie-Pop zuzuordnen sind und mit denen ich mir im Vorwendejahr mit meiner Band ebenfalls mal eine Bühne teilen durfte. Sie galten damals als die Depeche Mode des Ostens. Hier sind Lotos mit Mitternachtsschwärmer.

Das war Musik aus einem der neu entstandenen halblegalen Hinterhofstudios in Dresden, die Band Lotos mit Mitternachtsschwärmer. Sie fanden sich 2014 nochmal zu einem einzigen Konzert in Zwickau zusammen und verschwanden dann endgültig von der Bildfläche. Ganz anders dagegen die Band Keimzeit, die medial im Jahre 88 erstmals in Erscheinung trat, sich jedoch schon seit Anfang der 80er Jahre auf brandenburgischen Dorfsälen und in Thüringer Kneipen eine riesige Fangemeinde erspielt hatten. Wir hören sie heute mit ihrem ersten auf einer Amiga-Sammel-LP erschienenen Titel über eine schöne Frau namens Maggie.

Keimzeit mit ihrem Sänger Norbert Leisegang. Sie sind sich mit ihrer musikalischen Mischung aus Folk, Blues, Rock und Kaffeehausmusik bis heute treu geblieben, haben in Ost und West eine treue Fangemeinde und werden uns auch in diesem Jahr mehr als 40 Jahre nach ihrer Gründung mit neuen Produktionen und Konzerten beglücken. Ähnlich verhält es sich mit dem damals bei der Leipziger Band Karussell eingestiegenen Sänger Dirk Michaelis. Er war mit seiner Band nach dem 87er Hit Als ich fortging auch 1988 recht erfolgreich. Und wir hören ihn nun mit einer weiteren Auskopplung der LP Kaffee Anonym mit Kleine Frauen. Sie

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1: Zu verschiedenen Zeiten zeigt sich die Stadt am Fichtelberg als der Musikwinkel im oberen Erzgebirge. So kamen und kommen immer wieder auch Musikproduktionen aus Oberwiesenthal, die ihr Publikum auch weit über die Stadtgrenzen hinausfinden. Mit der CD Musik ist mein Lahm hat sich der singende Wirt Peter Bär einen lang gehegten Traum erfüllt. Bereits im jungen Alter folgte er den musikalischen Spuren im Elternhaus. Allerdings wurden da die verschiedensten Gegenstände im Haushalt zum Klingen gebracht. Bis zur ersten Band mit gemeinsamen Freunden war es dann nur ein Schritt, der von Enthusiasmus und der Suche nach einem geeigneten Probenraum bestimmt war. Die ersten Instrumente vom Ersparten und die Verstärker Marke Eigenbau wurden auf dem Handwagen zur nächsten Bühne gefahren. Dann erst folgte auch die Suche nach dem eigenen Sound und nach Auftrittsmöglichkeiten. Mit der entsprechenden Einstufung der Band folgten dann viele Tanzabende und die Geschichten dazu, die das Musikerlebnis vielfach geschrieben hat. Das Publikum ist mit älter geworden und nach fast 50 Jahren auf den großen und kleinen Bühnen der Region lebt die Lust immer noch mit einem sanges- und tanzfreudigen Publikum gemeinsame, gemütliche und stimmungsvolle Stunden zu verbringen. Über die Jahre sind so zahlreiche eigene Titel entstanden, die manchmal poppig-rockig und manchmal auch ruhig und nachdenklich daherkommen. Und gemeinsam mit seiner Tochter Monique erzählt der Vollblutmusiker Peter Bär auf seine Weise auch in Mundart vom Leben im Erzgebirge. Und jetzt ist es soweit, liebe Hörerinnen und Hörer. Ich wünsche Ihnen besten Stereoempfang. Hier ist der singende Wirt Peter Bär mit seinem Titel Der Sus-Song, natürlich bis zum letzten Ton ausgespielt. 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
2: Vor einiger Zeit baute meine älteste Enkelin sich vor mir auf und meinte: Stimmt's, Opa, du rauchst nur eine Zigarre, wenn alles stimmt. Vermutlich hatten ihre Eltern mit ihr über den Unterschied von Genießen und Sucht gesprochen. Und dabei wurde der Opa zum Thema, der ab und zu, wenn alles stimmt, mal eine Zigarre raucht. Genießen können nicht alle Menschen. Viele haben es entweder nie gelernt oder sie haben die Genusskaputtmacher ins Leben reingelassen. So ein Genussfeind ist zum Beispiel die Gier. Sie will nur haben, kann nur raffen, aber nicht genießen. Oder die Angst. Sie klammert und will alles festhalten. Genießen ist ihr nicht möglich. Der Egoismus gehört übrigens auch dazu. Er verteidigt sein Recht und kämpft um seinen Besitz. Das Wort genießen ist für ihn ein Fremdwort. Wer nicht genießen kann, wird bald ungenießbar. Selbst diejenigen, die finanziell sehr gut aufgestellt sind, können nicht automatisch ihren Besitz auch genießen. Ein besonderer Genusstipp ist in der Bibel zu finden. Dort gibt der Apostel Paulus besonders den Wohlhabenden einen Rat, wie sie zum Genuss finden können. Da steht: Sie sollen vielmehr auf Gott hoffen, der uns mit allem Reich beschenkt, damit wir es genießen können. Wer also wirklich richtig genießen will, muss nicht nur Gier, Angst und Egoismus über Bord werfen, sondern auf den hoffen, der alle schönen und genussvollen Dinge schenkt.
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1: Deutschland schwitzt. Mal wieder. Nach der Rekordhitze im Juni ist jetzt die nächste Hitzewelle da. Anne Brauer.
2: Ganz so heftig wie im Juni soll es nicht werden, aber bis zu 35 Grad sind heute auch drin, vor allem im Südwesten Deutschlands. Und in den nächsten Tagen könnte es noch etwas mehr werden. Auch in Frankreich ist es wieder brütend heiß, so dass bei der Tour de France heute erstmals eine Etappe wegen der Hitze gekürzt wird. Seit Beginn der Tour sind es jeden Tag über 35 Grad gewesen.
1: In Sachsen sind im Hitzejuni 3 Menschen ertrunken. Zum Vergleich, im Vorjahresmonat hatte die DLRG 1 Badetoten gezählt. Deutschlandweit sind in diesem Juni 99 Menschen ertrunken, meistens in Seen. So viele tödliche Unglücke in dem Monat gab es seit über 20 Jahren nicht. In Dresden hat ein 38-Jähriger einen Passanten mit einer Pistole bedroht. Der hat sofort die Polizei gerufen. Die Beamten haben den Verdächtigen in seiner Wohnung aufgespürt und dort eine Gasdruckpistole sichergestellt. Sie gilt als mutmaßliche Tatwaffe. Gegen den 38-Jährigen laufen jetzt Ermittlungen wegen Bedrohung. Endlich ist etwas passiert, sagt Bundespräsident Steinmeier zum Reformpaket der Bundesregierung. Er lobt im ZDF-Sommerinterview die Pläne und hofft, dass die Selbstblockade innerhalb der Koalition vorbei ist und die Lust am Gestalten zurück. Steinmeier sagt:
3: Die Koalition hat gerade die reine Defensive verlassen und ist ins Vorwärtsspiel gekommen. Aber ganz im Ernst, ich empfehle wirklich, dass wir in diesen Sommer mit etwas mehr Zuversicht gehen, als uns das in den letzten Sommern in der Tat erlaubt war.
1: VW-Chef Blume hält Werksschließungen für vermeidbar. Es gäbe intelligentere Lösungen, sagte er der

0: fehlt am Sonntag. Blume will vor allem bei den Produktionskosten weitersparen. Zuletzt war die Rede davon, dass die Werke in Hannover, Emden, Zwickau und Neckarsulm auf der Kippe stehen. Alexander Zverev will heute nachlegen. In Wimbledon kann er seinen zweiten Grand-Slam-Titel holen. Im Finale steht ihm allerdings der Weltranglisten-Erste Jannik Sinner gegenüber. Für den Hamburger Tennisprofi sozusagen ein Angstgegner. Allerdings ist Zverev in Topform, wie sein Sieg bei den French Open letzten Monat bewiesen hat. 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
1: Das Wetter bis morgen.
3: Wechselnd bewölkt, aber niederschlagsfrei, so geht's durch den Sonntagnachmittag. Aktuell liegen die Temperaturen bei angenehmen Werten zwischen 22 und 28 Grad in der Region. Am Abend und in der Nacht gebietsweise bewölkt, aber trocken. Die Luft kühlt sich dann auf Werte zwischen 17 und 11 Grad ab und der Wind wird dazu schwach aus Nordwest. Morgen zum Starten die neue Woche wechselnd bis stark bewölkt, aber kaum Schauer. Dazu Tageshöchsttemperaturen mit Werten zwischen 23 und 29 Grad und noch die Aussichten. Am Dienstag anfangs ein freundlicher Wechsel zwischen Sonne und Wolken. Im Tagesverlauf können sich einzelne Schauer und Gewitter bilden. Am Mittwoch wieder sonnig und weiter sommerlich warm.
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3: 15.04 Uhr haben wir es gleich. Der aktuelle Verkehrsservice hier bei Radio Erzgebirge RSA. Dichter Reiseverkehr. Mit Behinderungen auf der A14 Leipzig Richtung Nossen zwischen Rastplatz Hansensholz Süd und Nossen Nord. Gefahr durch Straßenschäden, fahren Sie hier ganz besonders aufmerksam. A38 Leipzig Richtung Halle zwischen Leipzig Süd und Rastplatz Fuchsaue. Gefahr durch ein defektes Fahrzeug auf dem rechten Fahrstreifen. Der Standstreifen ist ebenfalls blockiert, fahren Sie hier wie gesagt ganz besonders aufmerksam. B173 Gersdorf, Hoferstraße, Zwickau Richtung Oberlungwitz. Zwischen Gewerbegebiet in Gersdorf und B180 gibt es nach wie vor Behinderungen wegen der Motorsportveranstaltung auf dem Sachsenring. Das gleiche gilt auch für andere Strecken um die B180 Stolberg Richtung Altenburg und B180 Altenburg Richtung Stolberg, also die Gegenrichtung. Ihnen allen, wo es geht, eine gute Fahrt.
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1: Mit Herbert Wilder am Mikrofon, ich grüße Sie recht herzlich in einen schönen Sonntagnachmittag. Ja, das sind die entspanntesten Stunden des Wochenendes, der Sonntagnachmittag, wo man so ein bisschen abhängen kann, vielleicht sogar auch ein paar Schritte gehen kann. Bei diesem Wetter natürlich eine richtig entspannte Angelegenheit. Die Hitze sollte man auf alle Fälle irgendwo umgehen oder vermeiden, vielleicht sogar auch mal einen Freibadbesuch wagen. Die Möglichkeiten gibt es ja in der Region noch en masse. Also da kann man durchaus auf beste Wassertemperaturen treffen und den Sonnenschein gibt es gratis dazu. Wir schauen nachher dann 16.40 Uhr zum Service für Wasserratten und Bademäuse. Zuvor geht es kurz hier in den Veranstaltungskalender und 15.40 Uhr gibt es einen aktuellen Beitrag aus der Reihe Nachgedacht mit dem Liedermacher und Evangelisten Lutz Schäufler. 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
0: Das Wetter bis morgen.
2: Wechselnd bewölkt, aber niederschlagsfrei, so geht es durch den Sonntagnachmittag. Aktuell liegen die Temperaturen bei Werten zwischen 22 und 28 Grad in der Region. Am Abend und in der Nacht gebietsweise dann dichter bewölkt, aber trocken. Die Luft kühlt sich auf Werte zwischen 17 und 11 Grad ab und der Wind weht dazu schwach aus Nordwest. Morgen zum Starten die neue Woche wechselnd bis stark bewölkt, aber kaum Schauer. Dazu gibt es dann Tageshöchsttemperaturen mit Werten zwischen 23 und 29 Grad in der Region. Und noch die Aussichten für die kommenden Tage. Am Dienstag anfangs ein freundlicher Wechsel zwischen Sonne und Wolken. Im Tagesverlauf können sich aber auch einzelne Schauer und Gewitter bilden. Am Mittwoch dann wieder sonnig und weiter sommerlich warm.
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2: Der aktuelle Verkehrsservice hier bei Radio Erzgebirge RSA. Derzeit keine Störungsmeldungen für unser Sendegebiet. Ihnen allen eine gute Fahrt.
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2: Im Urlaub besichtigen viele gerne Kirchen. Wer Kirchen besucht und dort in die ausgelegten Gästebücher schaut, bekommt eine Ahnung davon, was viele Menschen beten. Oft gleicht das Gebet einem Wunschzettel an den Weihnachtsmann. Lieber Gott, mach mich gesund, erhalte mir meinen Job, bitte lass die Kinder brav sein. Wir sind der Meinung, zu wissen, was das Beste für uns ist und schicken unsere Wünsche per Gebet in Richtung Himmel. Aber Hand aufs Herz, wissen wir wirklich, was das Beste für uns ist? Ich bin über ein Gebet gestolpert, das den Spieß komplett umgedreht hat. Das ist von dem Mathematiker und Philosophen Blaise Pascal. Er betete: Ich bitte dich nicht um Gesundheit, nicht um Krankheit, nicht um das Leben, nicht um den Tod. Das klingt ein bisschen lebensmüde oder gleichgültig, dachte ich zuerst. Aber sein Gebet geht noch weiter. Der entscheidende Satz kommt jetzt erst noch. Aber darum bitte ich dich, dass du bei mir über Gesundheit und Krankheit gebietest, über Leben und Tod, zu deiner Ehre, zu meinem Heil. Du allein weißt, was mir zum Guten dient. Das ist kein Gebet der Resignation, sondern ein Gebet des Vertrauens. Blaise Pascal macht mit seinem Gebet deutlich: Gott spielt nicht nur eine Rolle in meinem Leben, er ist der Regisseur des Lebens. Und dieser Regisseur meint es gut und weiß, was das Allerbeste für mich ist. So ein Vertrauen, wie Blaise Pascal zu Gott hatte, das wünsche ich uns heute auch.
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1: Die nächste Hitzewelle ist da, vor allem im Südwesten Deutschlands. Da sind heute bis zu 35 Grad drin. Ganz so heftig wie im Juni soll es aber auch in den nächsten Tagen nicht werden, Anne Brauer.
2: Ja, und vor allem auch die gefühlten Temperaturen bleiben unter denen der letzten Hitzewelle. Weil die Luft trockener ist, bleibt es deutlich erträglicher. Die Trockenheit bringt aber andere Probleme mit sich. Die Waldbrandgefahr steigt, zum Beispiel in großen Teilen Brandenburgs, auf die beiden höchsten Stufen. Und andererseits sinken die Flusspegel. Im Rhein planen jetzt die ersten Flusskreuzfahrer ihre Routen um.
1: In der Lausitz können Touristen und Wassersportler jetzt zwischen 5 Seen hin und her schippern. Das Seenland ist im ehemaligen Tagebaugebiet zwischen Sachsen und Brandenburg entstanden. Mit rund 5000 Hektar Wasserfläche ist es der größte künstliche Seenverbund Europas. Zu den Jahreszahlen sagte uns Katrin Winkler vom Regionalen Tourismusverband.
3: Wir sind jetzt bei 800.000 Übernachtungen und das Ziel sind 1,5 Millionen Übernachtungen. Und da gehen wir davon aus, dass das auch realistisch ist, weil wir bestimmte Flächen vorhalten für größere Investitionen.
1: Auch die Badestrände werden noch weiter ausgebaut. Bei einem Unfall zwischen Wolkenstein und Ehrenfriedersdorf im Erzgebirge ist ein 37-Jähriger gestorben. Er war gestern Abend mit seinem Kleintransporter von der Fahrbahn abgekommen und gegen einen Baum geprallt. Der Mann starb noch an der Unfallstelle. Zur Unfallursache wird jetzt ermittelt. Für die VW-Beschäftigten geht's mit einem großen Fragezeichen in die Sommerferien. Gespart werden muss, aber Werksschließungen muss es nicht unbedingt geben, sagt Konzernchef Blume. Die Einzelheiten von Fabian Hoffmann.
4: Auf der Kippe stehen die Werke in Zwickau, Emden, Hannover und Neckarsulm und auch zigtausende Jobs. Nun der VW-Chef in der Bild am Sonntag. Es gibt intelligentere Lösungen, als Werke zu schließen. Sein Plan ist es, die Produktionskosten in den Werken weiter zu senken. Da habe man zuletzt schon viel erreicht und die Kosten um ein Fünftel gedrückt. Zuversichtlich stimmt Blume auch, dass sich die E-Autos von VW immer besser verkaufen.
1: Alexander Zverev will heute nachlegen. In Wimbledon kann er seinen zweiten Grand-Slam-Titel holen. Im Finale steht ihm allerdings der Weltranglisten-Erste Jannik Sinner gegenüber. Für den Hamburger Tennisprofi sozusagen ein Angstgegner. Allerdings

0: Allerdings ist Zverev in Topform, wie sein Sieg bei den French Open letzten Monat bewiesen hat. 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
1: Das Wetter bis morgen.
3: Wechselnd bewölkt, aber niederschlagsfrei, so geht es durch den Sonntagnachmittag. Aktuell liegen die Temperaturen bei Werten zwischen 22 und 28 Grad in der Region. Am Abend und in der Nacht gebietsweise dann dichter bewölkt, aber trocken. Die Luft kühlt sich auf Werte zwischen 17 und 11 Grad ab und der Wind wird dazu schwach aus Nordwest. Morgen zum Starten die neue Woche wechselnd bis stark bewölkt, aber kaum Schauer. Dazu gibt es dann Tageshöchsttemperaturen mit Werten zwischen 23 und 29 Grad in der Region. Und noch die Aussichten für die kommenden Tage. Am Dienstag anfangs ein freundlicher Wechsel zwischen Sonne und Wolken. Im Tagesverlauf können sich aber auch einzelne Schauer und Gewitter bilden. Am Mittwoch dann wieder sonnig und weiter sommerlich warm.
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3: Der aktuelle Verkehrsservice hier bei Radio Erzgebirge RSA. Derzeit keine Störungsmeldungen für unser Sendegebiet. Ihnen allen eine gute Fahrt.
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1: Mit Herbert Wilder am Mikrofon, ich grüße Sie recht herzlich. Ihnen allen einen schönen Sonntagnachmittag. Gleich hier bei uns der Blick auf den Sportplatz. Die Regionalligamannschaft des FC Erzgebirge Aue hat einen neuen Kapitän bestimmt. Wie schon in der vergangenen Drittligasaison wird Marcel Bär die Mannschaft in die neue Regionalligasaison führen. Gestern spielten zudem die Veilchen das sechste vorbereitende Testspiel. Mehr dazu auch gleich hier bei uns.

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1: Aktuelle Sportmeldungen hier bei Radio Erzgebirge, RSA. Wir wissen es nicht, ob Michael Jackson Fußballfan gewesen wäre und vielleicht auch bei der Fußballweltmeisterschaft in den USA dabei gewesen wäre, um zuzuschauen, wie sich die Teams so aus der Affäre ziehen. Ist vielleicht auch ganz gut so. Ja, konnten uns in der vergangenen Nacht mit den Außenseitern identifizieren und haben gehofft, dass die Norweger oder die Schweizer eventuell die Überraschung schaffen. Am Ende gab es dann doch die klaren Siege für Spanien und für Argentinien, die dann sozusagen auch ins Halbfinale eingezogen sind. Die Halbfinalspiele gibt es Dienstag und Mittwoch. Ja, und dann geht es so ganz langsam in Richtung Finale und Ende der Mega-Fußball-Weltmeisterschaft. In der Region wird fleißig weiter getestet. Der FC Erzgebirge Aue hat das 6. Testspiel absolviert gestern und den 6. Sieg eingefahren. Am Ende gab es für die Veilchen gegen den tschechischen Zweitligisten Kladno ein 2:0 Sieg. In Ehrenfriedersdorf wurde gespielt. Immerhin waren reichlich 1000 Fans dabei, die das Spiel sehen wollten und die dann durchaus auch für ansprechende Fußballkost entlohnt worden sind bei hochsommerlichen Temperaturen. Und am Rande wurde auch noch bekannt, dass Marcel Bär alter und neuer Kapitän der Veilchen ist. Er wird also das Team in die Regionalliga Nordost-Saison führen. Und dann gibt es auch schon in 14 Tagen das erste Spielauftakt gegen die VSG Altglienicke, ein erster Gradmesser. Und zuvor noch zwei entscheidende Tests, die gespielt werden sollen. Und zwar ein Testspiel in der kommenden Woche im 1 Erzgebirgsstadion wird gespielt. Ja, wo ist das Testspiel? Ich vermute mal eben, die Tests bei Zeitz oder bei der Zeitzer Mannschaft werden wohl in Zeitz ausgetragen und im 1 Erzgebirgsstadion gibt es dann das Spiel gegen den Bundesligisten Schalke 04. Eine spannende Partie. Wer da dabei sein will, kann sich schon immer mal Karten sichern. Zumindest steht das so auf der Internetseite des FC Erzgebirge Aue. Und wir haben noch eine interessante Meldung vom Handball. Erste Bundesliga der Frauen. Der BSV Sachsen-Zwickau hat mit Lili Balog ein weiteres internationales Nachwuchstalent verpflichtet. Die ungarische Rechtsaußenspielerin wechselt vom europäischen Spitzenverein Győri ETOKC nach Westsachsen und wird sowohl fester Bestandteil des Bundesliga-Kaders als auch Mitglied der Handballakademie Rita Lakatosch. Mit Lili Balog begrüßen wir bereits die dritte internationale Nachwuchsspielerin in diesem Sommer, die in unserer Handballakademie Rita Lakatosch gezielt an den Frauenhandball auf höchstem Niveau herangeführt werden soll. Zuvor haben sich bereits die beiden polnischen U18-Nationalspielerinnen Jagoda Tobolewska und Amalia Woroszanska für den gemeinsamen Weg mit unserem Verein entschieden, so dazu der BSV-Cheftrainer Norman Rentsch. Tja, und das sind spannende Dinge, die sich so vor dem Saisonstart in den verschiedenen Mannschaften der Region vollziehen. Wir hoffen natürlich, dass die Veilchen in die Regionalliga Nordost-Saison dann erfolgreich starten werden. Wir bleiben auf alle Fälle dran. Das waren für heute die aktuellen Sportmeldungen aus der Region vom Sportplatz.
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0: Das Wetter bis morgen.
2: Wechselnd bewölkt, aber niederschlagsfrei, so geht es durch den Sonntagnachmittag. Am Abend und in der Nacht gebietsweise dichte Bewölkung, aber trocken. Die Luft kühlt sich dann auf Werte zwischen 17 und 11 Grad ab und der Wind wird dazu schwach aus Nordwest. Morgen am Montag wechselnd bis stark bewölkt, aber kaum Schauer. Dazu dann Tageshöchsttemperaturen mit Werten zwischen 23 und 29 Grad in der Region. Und noch die Aussichten für die kommenden Tage. Am Dienstag anfangs ein freundlicher Wechsel zwischen Sonne und Wolken. Im Tagesverlauf können sich einzelne Schauer und Gewitter bilden. Am Mittwoch dann wieder sonnig und weiter sommerlich warm.
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2: Der aktuelle Verkehrsservice hier bei Radio Erzgebirge RSA. Derzeit keine Störungsmeldungen für unser Sendegebiet. Ihnen allen eine gute Fahrt.
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1: Tja, und da gibt's den Service für Wasserratten und Bademäuse. Für gewöhnlich und muss so gegen 16.40 Uhr täglich schauen wir in die Freibäder der Region. Heute lohnt sich's auch mal so ein bisschen auf wetternetzsachsen.de die Tageshöchsttemperaturen anzuschauen. Aktuell im Moment gibt es die Spitzenwerte mit 31,1 bis 31,8 Grad im Nordwesten von Sachsen, also im Leipziger Becken. Dort sind also hohe Temperaturen im Moment anzutreffen. In den Höhenlagen des Erzgebirges ist es sehr moderat angenehm. Temperaturen um die 23 Grad, 22,9 Grad auf dem Fichtelberg ganz oben. Und in den tieferen Lagen erfahrungsgemäß also auch ein bisschen wärmer. In den Kammlagen des Erzgebirges dann um die 25 Grad. Also das geht dann in Richtung Annaberg-Buchholz, so mit 600 Meter Höhenlage. Dort sind also auch angenehme Temperaturen anzutreffen. Und wenn wir in die Wetterentwicklung der kommenden Tage schauen, dann bleibt es bei dem hochsommerlichen Wetter. Es wird ein bisschen unbeständiger. Es kann durchaus morgen ganz oben im Erzgebirge in den Kammlagen, Höhenlagen ein paar Schauer und Gewitter geben. Die sind aber eher selten für morgen. Ab Dienstag dann nimmt die Schauer- und Gewitterneigung etwas zu. Die Temperaturen erreichen eine ziemlich hohe Spanne. Es kann sogar in Richtung Donnerstag und Freitag noch einmal auf Werte über 30 Grad gehen, also so um die 32, 33 Grad, könnten dann auch in der Region zu erwarten sein. Wassertemperaturen vom Feinsten derzeit in der Badeanstalt am Stangewald von 24 Grad. Hier ist täglich von 10 bis 19 Uhr geöffnet. Das gilt natürlich für die kommende Ferienwoche auch. Im Freibad Auerhammer, dort wurde ja gestern Badfest gefeiert. Da gibt es 23 Grad Wassertemperatur. Und am Filzteich im Strandbadwasser sind 23 Grad gemessen worden. Das Strandbad am Filzteich hat täglich von 9 bis 20 Uhr geöffnet, bietet eine ganze Menge Freizeitmöglichkeiten. Auch so im Freibad Seemer bei Peter Rühlke 22 Grad im großen Becken, 22 Grad auch im Kinderbecken. Und hier ist täglich von 10 bis 19 Uhr geöffnet mit jeder Menge Möglichkeiten im Kinderbereich mit Wasserspielen und Ähnlichem. Im Freibad Raschau bei Inositovius sind 23 Grad Wassertemperatur gemessen worden. Hier hilft man ja auch mit der Solarheizung immer ein bisschen nach. 10 bis 19 Uhr ist täglich geöffnet. Ab 17 Uhr gilt hier der Feierabendtarif. Und im Freibad Schmalzgrube bei Lars Heuer. Das Freibad Schmalzgrube wird ja vom Verein Hochofensport betreut. Und hier gibt es 23 Grad Wassertemperatur und hier ist täglich geöffnet von 10 bis 19 Uhr in dieser Ferienzeit. Die Badeseen in der Region holen auch nochmal kräftig Schwung. 21 Grad der Greifenbach-Stauweiher, 21 Grad auch die Koberbach-Talsperre, 22 Grad der Stausee Oberrabenstein und die Talsperre Pöhl. Den Trend haben wir schon gesagt. Wir wünschen Ihnen eine schöne Sommerferienzeit und viel Spaß beim Abtauchen in den Freibädern der Region.
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1: Für Sachsens Ministerpräsident Kretschmer gehen die bisherigen Reformpläne der Bundesregierung nicht weit genug. Das sind nur erste Schritte in die richtige Richtung, so Kretschmer in der Welt. Für einen Stimmungswechsel und eine bessere wirtschaftliche Lage braucht es aus Kretschmers Sicht weitere Maßnahmen. Er fordert dafür auch weitere Anstrengungen von den Arbeitnehmern und stellt zum Beispiel die 35-Stunden-Woche in Frage. Die nächste Hitzewelle ist da, vor allem im Südwesten Deutschlands. Da sind heute bis zu 35 Grad drin. Ganz so heftig wie im Juni soll es aber auch in den nächsten Tagen nicht werden, Anne Brauer.
2: Ja, und vor allem auch die gefühlten Temperaturen bleiben unter denen der letzten Hitzewelle. Weil die Luft trockener ist, bleibt es deutlich erträglicher. Die Trockenheit bringt aber andere Probleme mit sich. Die Waldbrandgefahr steigt, zum Beispiel in großen Teilen Brandenburgs, auf die beiden höchsten Stufen. Und andererseits sinken die Flusspegel. Im Rhein planen jetzt die ersten Flusskreuzfahrer ihre Routen um.
1: In Sachsen sind im Hitzejuni 3 Menschen ertrunken. Zum Vergleich, im Vorjahresmonat hatte die DLRG einen Badetoten gezählt. Deutschlandweit sind in diesem Juni 99 Menschen ertrunken, meistens in Seen. So viele tödliche Unglücke in dem Monat gab es seit über 20 Jahren nicht. Für die VW-Beschäftigten geht's mit einem großen Fragezeichen in die Sommerferien. Gespart werden muss, aber Werksschließungen muss es nicht unbedingt geben, sagt Konzernchef Blume. Die Einzelheiten von Fabian Hoffmann.
3: Auf der Kippe stehen die Werke in Zwickau, Emden, Hannover und Neckarsulm und auch zigtausende Jobs. Nun der VW-Chef in der Bild am Sonntag. Es gibt intelligentere Lösungen, als Werke zu schließen. Sein Plan ist es, die Produktionskosten in den Werken weiter zu senken. Da habe man zuletzt schon viel erreicht und die Kosten um ein Fünftel gedrückt. Zuversichtlich stimmt Blume auch, dass sich die E-Autos von VW immer besser verkaufen.
1: Alexander Zverev will heute nachlegen. In Wimbledon kann er seinen zweiten Grand-Slam-Titel holen. Im Finale steht ihm allerdings der Weltranglisten-Erste Jannik Sinner gegenüber. Für den Hamburger Tennisprofi sozusagen ein Angstgegner. Allerdings ist Zverev in Topform, wie sein Sieg bei den French Open letzten Monat bewiesen hat. 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
0: Das Wetter bis morgen.
5: Wechselnd bewölkt, aber niederschlagsfrei, so geht es durch den Sonntagnachmittag. Am Abend und in der Nacht gebietsweise dichte Bewölkung, aber trocken. Die Luft kühlt sich dann auf Werte zwischen 17 und 11 Grad ab und der Wind wird dazu schwach aus Nordwest. Morgen am Montag wechselnd bis stark bewölkt, aber kaum Schauer. Dazu dann Tageshöchsttemperaturen mit Werten zwischen 23 und 29 Grad in der Region.

0: und noch die Aussichten für die kommenden Tage. Am Dienstag anfangs ein freundlicher Wechsel zwischen Sonne und Wolken. Im Tagesverlauf können sich einzelne Schauer und Gewitter bilden. Am Mittwoch dann wieder sonnig und weiter sommerlich warm.
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0: Der aktuelle Verkehrsservice hier bei Radio Erzgebirge RSA. Derzeit keine Störungsmeldungen für unser Sendegebiet. Ihnen allen eine gute Fahrt.
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1: Mit Herbert Wilde am Mikrofon. Ich grüße Sie recht herzlich. Ihnen allen einen schönen Sonntagnachmittag. Gleich hier bei uns noch einmal der Blick in den Veranstaltungskalender mit einigen Empfehlungen für die kommenden Sommerferientage.

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1: Die Sommerferienprogramme, die Angebote sind reich gesät in der Region. Da muss man schon gut schauen und planen, damit man das Richtige für sich entdecken kann. Vielleicht die Empfehlung für den kommenden Donnerstag. Da lädt das älteste Schaubergwerk Sachsen, Sakulis Frischglück, in Raschleiter, ein Ortsteil von Grünhain-Beierfeld, herzlich ein. Da geht es auf die Suche nach dem Berggeist. Zu Hause ist er tief im Innern des Fürstenberges. Dass dies nicht einfach wird, werden die Kinder schnell merken. Sie sind die Stollengänge nicht gewöhnt, denn die sind eng, dunkel und lang. Genau das Richtige für mutige Entdecker. Am Donnerstag, also 13, 14 und 15 Uhr, wird zu dieser Untertage-Entdeckungstour eingeladen. Und wer die Hitze nicht mag, ist im kühlen Bergwerk natürlich genau richtig aufgehoben. Hier gibt es ja immer konstante Lufttemperaturen. Die liegen allerdings so um die 10 Grad, vielleicht auch leicht darunter. In Grünhain-Beierfeld, da gibt es auch das alte Klostergelände. Da wird in diesem Jahr zu Hot Summer Beats eingeladen und eine entsprechende heiße Show ist auch geplant. Für den nächsten Samstag schon immer mal die Empfehlung, Hot Summer Beats Kloster Grünhain. Veranstalter ist der LVS Schürer Event und Sound. Das Ganze ist also, wie gesagt, für das nächste Wochenende schon geplant. Am Dienstag kann man im Erzgebirgsmuseum, besser gesagt eigentlich im Hof des Erzgebirgsmuseums in Annaberg-Buchholz, in das Reich des kleinen Bergzweigs eintauchen. Die kleinen Entdecker ab 6 Jahre werden herzlich eingeladen, diese Entdeckungstour in die geheimnisvolle Welt des Bergbaus mitzumachen. Wer noch mehr über die Geschichte der Bergstadt erfahren möchte, begibt sich dann auch am 16. Juli, das ist also dann 2 Tage später, also am Donnerstag, wieder auf die Forschertour Bergbau in Buchholz und Annaberg auf eine spannende Spurensuche. Die Manufaktur der Träume, die lädt ein zu Erlebnisführungen. Alle Termine dazu finden Sie auch im Internet. Da geht es um das Thema, wie spielten Kinder früher, mechanische Heimatberger Puppenhäuser und Ziehspielzeug stehen dann im Mittelpunkt. Zudem lädt die Stadtbibliothek in Annaberg-Buchholz, aber auch die Stadtbibliothek in Schwarzenberg zum Beispiel zum Buch Sommer Sachsen ein. Da sind viele Lesebücher, viele Bücher bereitgestellt, etwa 100 Stück neue Neuauflagen und natürlich auch Wiederentdeckungen stehen im Buchsommerregal und können gelesen werden von den jüngsten Leserinnen und Lesern. Und wer 3 Bücher gelesen hat, kann dafür eine Urkunde bekommen. Und wir schauen noch in Richtung Kulturzentrum Erzsammer. Auch da wird in Annaberg-Buchholz eine ganze Menge los sein. Am kommenden 15. Juli, das ist der Mittwoch, entstehen aus einfachen Papierbögen mit Geschick und Fantasie beeindruckende Figuren und Kunstwerke. Dazu sind alle zu diesem Kreativangebot herzlich eingeladen. Und im Gloria Filmpalast in Annaberg-Buchholz werden Sommerfilme gezeigt. Das war der Blick in den Veranstaltungskalender hier bei Radio Erzgebirge RSA mit einem Blick in das Sommerferienprogramm. Ihnen allen viel Spaß bei Ihren Entdeckungen und Erlebnissen in der Region.
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0: Das Wetter bis morgen.
2: Wechselnd bewölkt, aber niederschlagsfrei, so geht es durch den Sonntagnachmittag. Am Abend und in der Nacht gebietsweise dichte Bewölkung, aber trocken. Die Luft kühlt sich dann auf Werte zwischen 17 und 11 Grad ab und der Wind wird dazu schwach aus Nordwest. Morgen am Montag wechselnd bis stark bewölkt, aber kaum Schauer. Dazu dann Tageshöchsttemperaturen mit Werten zwischen 23 und 29 Grad in der Region. Und noch die Aussichten für die kommenden Tage. Am Dienstag anfangs ein freundlicher Wechsel zwischen Sonne und Wolken. Im Tagesverlauf können sich einzelne Schauer und Gewitter bilden. Am Mittwoch dann wieder sonnig und weiter sommerlich warm.
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2: Der aktuelle Verkehrsservice hier bei Radio Erzgebirge RSA. Derzeit keine Störungsmeldungen für unser Sendegebiet. Ihnen allen eine gute Fahrt.
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2: So, jetzt bin ich fertig. Ist die Dreiviertel? Kann los gehen. Und jetzt wieder der Kassel-Nachrichten. Neues aus Neidorf.
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2: So, das waren die Kerzelnachrichten. 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Nein, in Ordnung.
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1: Für Sachsens Ministerpräsident Kretschmer gehen die bisherigen Reformpläne der Bundesregierung nicht weit genug. Das sind nur erste Schritte in die richtige Richtung, so Kretschmer in der Welt. Für einen Stimmungswechsel und eine bessere wirtschaftliche Lage braucht es aus Kretschmers Sicht weitere Maßnahmen. Er fordert dafür auch weitere Anstrengungen von den Arbeitnehmern und stellt zum Beispiel die 35-Stunden-Woche in Frage. Die nächste Hitzewelle ist da, vor allem im Südwesten Deutschlands. Da sind heute bis zu 35 Grad drin. Ganz so heftig wie im Juni soll es aber auch in den nächsten Tagen nicht werden, Anne Brauer.
2: Ja, und vor allem auch die gefühlten Temperaturen bleiben unter denen der letzten Hitzewelle. Weil die Luft trockener ist, bleibt es deutlich erträglicher. Die Trockenheit bringt aber andere Probleme mit sich. Die Waldbrandgefahr steigt, zum Beispiel in großen Teilen Brandenburgs, auf die beiden höchsten Stufen. Und andererseits sinken die Flusspegel. Im Rhein planen jetzt die ersten Flusskreuzfahrer ihre Routen um.
1: In Sachsen sind im Hitzejuni 3 Menschen ertrunken. Zum Vergleich, im Vorjahresmonat hatte die DLRG einen Badetoten gezählt. Deutschlandweit sind in diesem Juni 99 Menschen ertrunken, meistens in Seen. So viele tödliche Unglücke in dem Monat gab es seit über 20 Jahren nicht. Für die VW-Beschäftigten geht's mit einem großen Fragezeichen in die Sommerferien. Gespart werden muss, aber Werksschließungen muss es nicht unbedingt geben, sagt Konzernchef Blume. Die Einzelheiten von Fabian Hoffmann.
3: Auf der Kippe stehen die Werke in Zwickau, Emden, Hannover und Neckarsulm und auch zigtausende Jobs. Nun der VW-Chef in der Bild am Sonntag. Es gibt intelligentere Lösungen, als Werke zu schließen. Sein Plan ist es, die Produktionskosten in den Werken weiter zu senken. Da habe man zuletzt schon viel erreicht und die Kosten um ein Fünftel gedrückt. Zuversichtlich stimmt Blume auch, dass sich die E-Autos von VW immer besser verkaufen.
1: Alexander Zverev will heute nachlegen. In Wimbledon kann er seinen zweiten Grand-Slam-Titel holen. Im Finale steht ihm allerdings der Weltranglisten-Erste Jannik Sinner gegenüber. Für den Hamburger Tennisprofi sozusagen ein Angstgegner. Allerdings ist Zverev in Topform, wie sein Sieg bei den French Open letzten Monat bewiesen hat. 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
0: Das Wetter bis morgen.
5: Wechselnd bewölkt, so geht der Sonntag im Erzgebirge zu Ende. Am Abend und in der Nacht, da ziehen gebietsweise dichtere Wolken durch, es bleibt aber trocken. Die Luft kühlt sich dann auf Werte zwischen 17 und 11 Grad ab und der Wind wird dazu schwach aus Nordwest. Morgen zum Starten die neue Woche, wechselnd bis stark bewölkt, aber kaum Schauer. Dazu dann Tageshöchsttemperaturen mit Werten zwischen 23 und 29 Grad in der Region. Und noch die Aussichten für die kommenden Tage. Am Dienstag anfangs ein freundlicher Wechsel zwischen Sonne und Wolken. Im Tagesverlauf können sich auch einzelne Schauer und Gewitter bilden. Am Mittwoch insgesamt wieder sonnig und weiter sommerlich warm.
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5: Der aktuelle Verkehrsservice hier bei Radio Erzgebirge RSA. Derzeit keine Störungsmeldungen für unser Sendegebiet. Allen eine gute Fahrt.
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1: Mit Herbert Wilder am Mikrofon. Ich grüße Sie recht herzlich. Ihnen einen schönen Sonntagabend. Gleich hier bei uns noch einmal der Blick auf den Sportplatz. Und ab kurz nach 18.30 Uhr gibt es die Wiederholung der aktuellen Musikkiste mit Frank Fleming. Diesmal dreht sich alles um die Ostrock-Geschichte der Jahre 1984 und 1985.
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1: Aktuelle Sportmeldungen hier bei Radio Erzgebirge, RSA. Fußball. Der Regionalligist FC Erzgebirge Aue hat sein 6. Testspiel bestritten. In Ehrenfriedersdorf spielten die Veilchen vor etwa 1000 Schaulustigen gegen den tschechischen Zweitligisten SK Kladno und siegten am Ende mit 2:0. Einen vorletzten Test absolvieren die Erzgebirger am kommenden Mittwoch gegen den 1. FC Zeitz. Anstoß ist 18.30 Uhr. Und am 19. Juli wird es für den FC Erzgebirge Aue einen echten Härtetest geben. Dazu gastiert im heimischen Erzgebirgsstadion der Bundesliga-Aufsteiger FC Schalke 04. Anstoß ist dann um 14 Uhr. Handball 1. Bundesliga Frauen. Der BSV Sachsen-Zwickau hat mit Lilly Barlog ein weiteres internationales Nachwuchstalent verpflichtet. Die ungarische Rechtsaußenspielerin wechselt vom europäischen Spitzenverein GJG Eto KC nach Zwickau und wird sowohl fester Bestandteil des Bundesliga-Kaders als auch Mitglied der Handballakademie Rita Lakatosch. Mit Lilly Barlog begrüßen wir bereits die 3. internationale Nachwuchsspielerin in diesem Sommer, die in unserer Handballakademie Rita Lakatosch gezielt an den Frauenhandball auf höchstem Niveau herangeführt werden soll. Zuvor haben sich bereits die beiden polnischen U18-Nationalspielerinnen Jagoda Topolewska und Amelia Woroszanska für den gemeinsamen Weg mit unserem Verein entschieden, so dazu der BSV-Cheftrainer Norman Rentsch. Zum Schluss noch einmal zum Schach. Dresden wird in der kommenden Woche zum Zentrum des deutschen Schachs. Vom 16. bis zum 26. Juli findet dann in der Landeshauptstadt im Internationalen Kongresscenter Dresden der Deutsche Schachgipfel 2026 statt. Mehr dazu noch einmal von Florian Wilde.
2: Nach vierjähriger Pause kehrt damit eines der bedeutendsten nationalen Schachereignisse zurück. Mit 13 Turnieren, den deutschen Meisterschaften, zahlreichen Spitzenspielerinnen und Spitzenspielern sowie einem großen Schachfest für alle. An 10 Wettkampftagen werden unter anderem die deutschen Meisterschaften in der offenen Klasse und bei den Frauen ausgetragen. Zu den Teilnehmerinnen und Teilnehmern gehören namenhafte Spielerinnen und Spieler. Ergänzt wird das Programm durch die deutschen Meisterschaften der Senioren, nationale Blitz- und Schnellschachwettbewerbe, die deutsche Schach-960-Meisterschaft sowie das Finale der deutschen Schach-Amateurmeisterschaften mit mehr als 300 qualifizierten Finalistinnen und Finalisten aus ganz Deutschland. Der Deutsche Schachgipfel zeigt die ganze Breite unseres Sports, von der nationalen Spitze bis zum Mitmachangebot für Familien, Kinder und Neugierige, sagte dazu Paul Meyer-Dunker, der Präsident des Deutschen Schachbundes. Wir wollen in Dresden sichtbar machen, dass Schach, Wettkampf, Bildung, Kultur und Begegnung zugleich ist. Ein besonderer Höhepunkt ist das Schachfest am Samstag, dem 18. Juli von 10 bis 18 Uhr. Da öffnet der Deutsche Schachgipfel seine Türen bei freiem Eintritt. Besucherinnen und Besucher erwartet ein vielfältiges Programm mit Mitmachinformationen für alle Altersgruppen.
1: Das waren aktuelle Sportmeldungen hier bei Radio Erzgebirge RSA im Sportplatz.
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0: Das Wetter bis morgen.
2: Wechselnd bewölkt, so geht der Sonntag im Erzgebirge zu Ende. Am Abend und in der Nacht ziehen gebietsweise dichtere Wolken durch, es bleibt aber trocken. Die Luft kühlt sich dann auf Werte zwischen 17 und 11 Grad ab und der Wind wird dazu schwach aus Nordwest. Morgen zum Starten die neue Woche, wechselnd bis stark bewölkt, aber kaum Schauer. Dazu dann Tageshöchsttemperaturen mit Werten zwischen 23 und 29 Grad in der Region. Und noch die Aussichten für die kommenden Tage. Am Dienstag anfangs ein freundlicher Wechsel zwischen Sonne und Wolken. Im Tagesverlauf können sich auch einzelne Schauer und Gewitter bilden. Am Mittwoch insgesamt wieder sonnig und weiter sommerlich warm.
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2: Der aktuelle Verkehrsservice hier bei Radio Erzgebirge RSA. Derzeit keine Störungsmeldungen für unser Sendegebiet. Eine gute Fahrt.
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4: Ein herzliches Hallo euch allen. Hier ist wieder Frank Fleming mit der Musikkiste. Und in der heutigen Sendung möchte ich mit euch zusammen auf meiner Zeitreise des Ostrock in die Jahre 1984 und 1985 gehen. Der damals kleinere Teil Deutschlands, östlich der Elbe, existierte mittlerweile 35 Jahre und seit ca. 15 Jahren durfte auch hier im staatlichen Rundfunk Musik für junge Leute gespielt werden. Um den staatlichen Vorgaben gerecht zu werden, mussten davon 60% aus dem Osten stammen, 40% durften urheberrechtlich vom westlichen Ufer der Elbe kommen. Und damit gingen die Probleme schon los. Denn unsere undankbare Jugend hörte sich nun mal nur das an, was ihr gerade gefiel. Und das kam mehrheitlich halt nicht aus dem Osten. 1984-85 war die sogenannte Neue Deutsche Welle mit Künstlern wie Falco, Nina, Trio oder Peter Schilling gerade im Abklingen. Aber in deren Windschatten hatten sich nun weitere ebenfalls in Deutsch singende und ernstzunehmende Interpreten wie Herbert Grönemeyer, Marius Müller-Westernhagen, Bapp, Pörbel Schulz oder Wolf Mahn in die Herzen der Hörer gespielt. Da zählt es auch nicht viel, dass diese, vormals das einzige Alleinstellungsmerkmal des Ostrock, deutsche Texte, nun auch für sich vereinnahmten. Kurzum, der Ostrock hatte es zunehmend schwerer, gegen diese Übermacht anzukommen. Trotz alledem ist es im Rückblick schon erstaunlich, dass man bei den jährlich so um die 220 in der DDR produzierten Titel immer wieder ein paar schöne und erinnerungswerte Songs findet. Starten wir also unsere heutige Sendung mit einem recht zeitgemäß klingenden Stück von Reinhard Fiesler und seinem Bandprojekt FHW. Heiße Musik.

Platz 38 der DDR-Jahrescharts 1984. Das Bandprojekt Fiesler, Hempel, Werneburg. Und auch heute noch fragt man sich, ob die Entscheidung richtig war, Reinhard Fiesler mit seiner außergewöhnlich wohlklingenden Stimme aus der Sternkombo Meißen zu verbannen. Zur Ehrenrettung sei jedoch vermerkt, dass Bandchef Schreier diesen Fehler Ende der 80er Jahre im Rahmen der Sachsen-Dreier-Tourneen korrigiert hat und Fiesler wieder in seine Band zurückholte. Ihr hört Franks Musikkiste mit Musik und Infos aus den Jahren 1984 und 85. Und wenn wir eingangs die mediale Situation dieses untergegangenen Landes jener Tage erwähnt haben, müssen wir feststellen, dass es zwar eine Reihe von Radiosendungen, im Fernsehen jedoch nur eine einzige Jugendsendung namens Rund gab. Die kam einmal im Monat live von wechselnden Orten und berichtete über die guten Taten der Jugendorganisation FDJ. Zwischendurch kam zur Abwechslung auch mal Musik. So auch die des ehemaligen Karat-Sängers Hans-Joachim Neumann, der nach seinem Konzeptalbum über die Erlebnisse eines Zirkusclowns nun eine zweite LP plante. Auf ihr sollten mit Witz und Sarkasmus menschliche Schwächen aufs Korn genommen werden. So zum Beispiel über das Verhalten von Touristen oder schwatzhaften Nachbarinnen. Das einzige ostdeutsche Label Amiga war jedoch von diesem Konzept nicht überzeugt und speiste Neumi mit zwei lächerlichen Singles ab. Auf einer davon befindet sich das nun folgende True Love.

Da schwebt sie dahin, Neumis 4-Oktaven-Stimme, und verabschiedet sich in Richtung Westen. Schade, schade. Neumi startete nach der Wende noch einmal als Amadeus mit einer Coverversion des Songs The Opera, betätigte sich jedoch hauptsächlich als Produzent und Komponist, unter anderem für Roland Kaiser, und setzte sich ab 2010 zur Ruhe. Weiter geht's mit Musik von Marion Sprave, die seit 1982 mit der Magdeburger Band Juckreiz sehr erfolgreich durch die Lande tourte. Ihr Hit FKK oder auch das nun folgende Zack Zoff Trouble en Masse passten so recht in die schwer angesagte neue deutsche Welle. Eine LP-Veröffentlichung war Juckreiz jedoch nicht vergönnt. Lediglich 4 Songs auf einer Kleeblatt-LP von 1984 mit dem Titel Junge Rockbands sind auf Vinyl erhalten. Bereits ein Jahr später lernen wir Marion Sprave musikalisch ganz anders kennen. Sie darf Thomas Naczynskis DEFA-Filmkomposition des gleichnamigen Films Erste Liebe intonieren und bewegt sich damit schon fast in schlagerhaften Gefilden. Doch hört selbst, hier ist Marion Sprave. Zuerst mit Zack Zoff Trouble en Masse und dann Erste Liebe.

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0: Marion Spraves weitere Karriere führte sie Ende der 1980er Jahre zur Band Smokings Rockshow. Als Duettpartnerin zu Rockhaus-Keyboarder Carsten Mohren zu Schniekli Normali und mit Alexander Kürfe zum Popduo Helle Farben. Von 1993 bis 1999 war sie dann Sängerin der Berliner Coverband Angelus. Am 23. August 2026 wird sie ihren 70. Geburtstag feiern.
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1: Für Sachsens Ministerpräsident Kretschmer gehen die bisherigen Reformpläne der Bundesregierung nicht weit genug. Das sind nur erste Schritte in die richtige Richtung, so Kretschmer in der Welt. Für einen Stimmungswechsel und eine bessere wirtschaftliche Lage braucht es aus Kretschmers Sicht weitere Maßnahmen. Er fordert dafür auch weitere Anstrengungen von den Arbeitnehmern und stellt zum Beispiel die 35-Stunden-Woche in Frage. Die nächste Hitzewelle ist da, vor allem im Südwesten Deutschlands. Da sind heute bis zu 35 Grad drin. Ganz so heftig wie im Juni soll es aber auch in den nächsten Tagen nicht werden, Anne Brauer.
2: Ja, und vor allem auch die gefühlten Temperaturen bleiben unter denen der letzten Hitzewelle. Weil die Luft trockener ist, bleibt es deutlich erträglicher. Die Trockenheit bringt aber andere Probleme mit sich. Die Waldbrandgefahr steigt, zum Beispiel in großen Teilen Brandenburgs, auf die beiden höchsten Stufen. Und andererseits sinken die Flusspegel. Im Rhein planen jetzt die ersten Flusskreuzfahrer ihre Routen um.
1: In Sachsen sind im Hitzejuni 3 Menschen ertrunken. Zum Vergleich, im Vorjahresmonat hatte die DLRG 1 Badetoten gezählt. Deutschlandweit sind in diesem Juni 99 Menschen ertrunken, meistens in Seen. So viele tödliche Unglücke in dem Monat gab es seit über 20 Jahren nicht. Für die VW-Beschäftigten geht's mit einem großen Fragezeichen in die Sommerferien. Gespart werden muss, aber Werksschließungen muss es nicht unbedingt geben, sagt Konzernchef Blume. Die Einzelheiten von Fabian Hoffmann.
3: Auf der Kippe stehen die Werke in Zwickau, Emden, Hannover und Neckarsulm und auch zigtausende Jobs. Nun der VW-Chef in der Bild am Sonntag. Es gibt intelligentere Lösungen, als Werke zu schließen. Sein Plan ist es, die Produktionskosten in den Werken weiter zu senken. Da habe man zuletzt schon viel erreicht und die Kosten um ein Fünftel gedrückt. Zuversichtlich stimmt Blume auch, dass sich die E-Autos von VW immer besser verkaufen.
1: Alexander Zverev will heute nachlegen. In Wimbledon kann er seinen 2. Grand-Slam-Titel holen. Im Finale steht ihm allerdings der Weltranglisten-Erste Jannik Sinner gegenüber. Für den Hamburger Tennisprofi sozusagen ein Angstgegner. Allerdings ist Zverev in Topform, wie sein Sieg bei den French Open letzten Monat bewiesen hat. 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
0: Das Wetter bis morgen.
5: Wechselnd bewölkt, so geht der Sonntag im Erzgebirge zu Ende. Am Abend und in der Nacht ziehen gebietsweise dichtere Wolken durch, es bleibt aber trocken. Die Luft kühlt sich dann auf Werte zwischen 17 und 11 Grad ab und der Wind wird dazu schwach aus Nordwest. Morgen zum Starten die neue Woche, wechselnd bis stark bewölkt, aber kaum Schauer. Dazu dann Tageshöchsttemperaturen mit Werten zwischen 23 und 29 Grad in der Region. Und noch die Aussichten für die kommenden Tage. Am Dienstag anfangs ein freundlicher Wechsel zwischen Sonne und Wolken. Im Tagesverlauf können sich auch einzelne Schauer und Gewitter bilden. Am Mittwoch insgesamt wieder sonnig und weiter sommerlich warm.
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5: Der aktuelle Verkehrsservice hier bei Radio Erzgebirge RSA. Derzeit keine Störungsmeldungen für unser Sendegebiet. Allen eine gute Fahrt.
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7: Ihr hört Franks Musikkiste mit Musik diesseits des Eisernen Vorhangs zur Jahre 1984 und 1985. Die ebenfalls in Magdeburg ansässige Band Reform mit Rockröhre Stefan Trepte am Keyboard und Mikrofon bestand im Jahre 1984 auch schon 8 Jahre. Und plante für das Folgejahr die Veröffentlichung ihrer 3. LP. Sie

sollte Uhren ohne Zeiger heißen, brachte jedoch bis auf den Titelsong nur noch wenig Erfreuliches über die Bühnenrampe. 1986 löste sich Reform dann auf.

Leider blieb es auch in jenen Jahren der heimischen Rockszene nicht erspart, Spitzenkünstler zu verlieren, weil diese ein Leben im anderen Teil Deutschlands vorzogen. So hören wir jetzt Holger Biege mit einem Stück, das er vermutlich noch hier geschrieben, jedoch erst 1984 auf seiner ersten West-LP veröffentlicht hat. Bezeichnend auch der Name des Liedes: Schuld sind die anderen. Gleich im Anschluss kommt dann Stefan Distelmann mit einem vom Lyriker Heinz Kalau getexteten Lied, welches vermutlich nie im Rundfunk gelaufen ist. Denn auch Distelmann kehrte nach einem Konzert in Hildesheim nicht in die DDR zurück. Die bereits fertig gepressten Amiga-LPs wurden eingestampft. Doch die im Handel befindliche Kassette gelangte noch ein paar Tage in die Hände weniger Käufer. So wurde Distelmanns Song Biografie für viele zu einer echten Rarität.

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Holger Biege und Stefan Diestelmann mit zwei Liedern, bei denen es sich lohnt, auch auf den Text zu hören. Gleiches gilt natürlich auch für den folgenden Song. Er stammt von Citys 84er LP Unter der Haut und ist für meinen Geschmack etwas zu lang geraten, wurde jedoch zeitgemäß produziert und bringt in Werner Karmas Text über den eigentlich unerwünschten Pazifismus einige versteckte Systemkritik. Was mich trägt.

Platz 24 der DDR-Jahrescharts, City mit Was mich trägt. Und auch der nächste Song stammt texttechnisch erneut von Werner Kramer, der an jenen Tagen zum gefragtesten Textdichter aufgestiegen war. Diesmal ging es um alte Männer. Und das im zwischen den Zeilen lesende ostdeutsche Publikum vermutete natürlich eine Parodie auf die alten Männer der DDR-Staatsführung. Vielleicht war das auch der Grund dafür, dass diese Nummer kaum im Radio gespielt wurde. Wir holen das heute nach. Hier sind Silly mit Die alten Männer.

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0: Das Wetter bis morgen.
8: Wechselnd bewölkt, so geht der Sonntag im Erzgebirge zu Ende. Am Abend und in der Nacht ziehen gebietsweise dichtere Wolken durch, es bleibt aber trocken. Die Luft kühlt sich dann auf Werte zwischen 17 und 11 Grad ab und der Wind wird dazu schwach aus Nordwest. Morgen zum Starten die neue Woche, wechselnd bis stark bewölkt, aber kaum Schauer. Dazu dann Tageshöchsttemperaturen mit Werten zwischen 23 und 29 Grad in der Region. Und noch die Aussichten für die kommenden Tage. Am Dienstag anfangs ein freundlicher Wechsel zwischen Sonne und Wolken. Im Tagesverlauf können sich auch einzelne Schauer und Gewitter bilden. Am Mittwoch insgesamt wieder sonnig und weiter sommerlich warm.
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8: Der aktuelle Verkehrsservice hier bei Radio Erzgebirge RSA. Derzeit keine Störungsmeldungen für unser Sendegebiet. Eine gute Fahrt.
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10: Mittlerweile befinden wir uns im Jahr 1985. Und bei der Leipziger Band Karussell kam es nach dem Weggang von Peter Cäsar Gläser zu ersten Besetzungswechseln bei Gitarre und Gesang. Neuer Frontmann war der stimmgewaltige Lutz Salzwedel, der jedoch zusammen mit Neugitarrist Tom Leonhardt die Band bei einem Westauftritt gleich wieder verließ. Er startete dann 1991 als Dan Lucas, eine äußerst erfolgreiche Solokarriere bei Marlboro Music, gewann 1993 den International Istanbul Music Contest, produzierte in Kalifornien mehrere Alben mit prominenten Gastmusikern und er schrieb Songs für andere Künstler und war von 2000 bis 2019 auch als Lehrer und Sozialpädagoge im bayerischen Landkreis Dachau tätig. 2019 begegnete er uns medial nochmals bei der Sat.1-Castingshow The Voice Senior und war dann hauptsächlich als Musical-Darsteller an deutschen Theatern zu sehen. Heute jedoch hören wir Lutz Salzwedel mit dem Titelsong der vierten Karussell-LP aus dem Jahre 1985, Was kann ich tun für dich?

6 Minuten und 52 Sekunden. Karussell wollten es im Jahre 85 mit großem Pathos noch einmal wissen. Für Vielschreiber und Textdichter Kurt Demmler wurde diese LP eines der letzten Lebenszeichen innerhalb der DDR-Rockmusik. Er erhielt 85 den Nationalpreis, veröffentlichte die Lieder des kleinen Prinzen auf LP und zog sich mehr und mehr aus der Öffentlichkeit zurück. 2009 nahm er sich wegen des Verdachtes auf sexuellen Missbrauch von Kindern in der Untersuchungshaft das Leben. Ihr hört Franks Musikkiste und thematisch befinden wir uns noch immer beim Ostrock des Jahres 1985. In jenen Tagen hatte man die Musiker der Band Rockhaus geschlossen zum Grundwehrdienst bei der NVA einberufen, jedoch zur Überbrückung ihr zweites Album Alles klar veröffentlicht. Und hiervon hören wir nun den auf Platz 26 der Jahrescharts gewählten Song Endlos.

Endlos von Rockhaus, die ihre 545 abzudienenden Tage bei der NVA nutzten, um 1986, losgelöst vom Teenie-Band-Status, als ernstzunehmende Rockband mit neuen Songs durchzustarten. Und da wir schon mal beim Thema Armee und Grundwehrdienst sind, irgendwie schien die Zeit dort in Uniform und unter der Knute minder bemittelter Vorgesetzter einfach nicht zu vergehen. Da kam der Text unseres heutigen musikalischen Rausschmeißers gerade recht. Hunderte, ja tausende NVA-Soldaten wählten dieses Lied »Zeit, die nie vergeht« auf Platz 1 der Jahrescharts. Gesungen, getextet und komponiert hatte diesen Hit der Sänger und Gitarrist der Amateurband Pearl, Michael Barakowski. Und hier ist er, »Zeit, die nie vergeht«.

0: Michael Barakowski wurde später Mitglied der Band Smokings Rockshow und nahm 1990 als erster ostdeutscher Künstler am nationalen Vorausscheid des Grand Prix der Eurovision de la Chanson teil und belegte dort den 8. Platz. Nach der Wende war er weiterhin live aktiv, arbeitete mit Klaus Lage als Produzent und solistisch weiter. Am 18. Januar 2018 verstarb er mit nur 64 Jahren. Und das war's auch schon wieder für heute in Franks Musikkiste. In der nächsten Sendung führen wir unsere Zeitreise des Ostrock in den Jahren 86 und 87 fort. Bis dahin wünsche ich euch allen eine gute Zeit. Euer Frank.
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4: Das war der Sonntag hier bei Radio Erzgebirge RSA mit der Musikkiste und Frank Fleming zur Ostrock-Geschichte der Jahre 1984 und 1985. Gleich geht's hier weiter mit den Kollegen von RSA aus Leipzig. Ich bin Herbert Wilde, Ihnen allen noch einen entspannten Sonntagabend und dann morgen einen guten Start in die neue Arbeitswoche. 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

Willkommen zum zweiten Teil von Franks Musikkiste. Heute mit Infos, kleinen Geschichten und Musik des Jahres 1988. Am Busplatz in Aue, wo heute die Bundesagentur für Arbeit residiert, stand zu jener Zeit ein großes Kino. Einmal die Woche informierte auch die freie Presse über den Spielplan. Und im Herbst 88 entdeckte ich unter der Rubrik »Der besondere Film« die Vorankündigung zu einem Dokumentarfilm mit dem Titel »Flüstern und Schreien«. Auf telefonische Anfrage wurde mir mitgeteilt, dass es sich um einen Film über DDR-Rockmusik handeln würde. Das wollte ich sehen. Und mit mir zusammen fanden sich zu dieser denkwürdigen Filmvorführung noch ca. 20 weitere Besucher im Kinosaal ein. Von diesen verließ während des 120 Minuten dauernden Films ca. die Hälfte wegen Desinteresses das Kino jedoch wieder. Ich blieb sitzen und sah mir in einer Mischung aus Verwunderung, Erstaunen und Begeisterung dieses mutige Filmkunstwerk an. Erstmals wurden hier öffentlich Subkultur, Lebensumstände und Auftritte der sogenannten anderen Bands mit den Namen Sandu, Die Firma und Feeling B gezeigt. Im Kontrast hierzu wurde die damalige Spitzenband Silly um Tamara Danz porträtiert, wobei mir eine gewisse Abgeklärtheit und Überheblichkeit der Musiker in Erinnerung geblieben ist. Erst viele Jahre später habe ich erfahren, dass es bei der Premiere des Films in Berlin ein paar Tage vorher zu einem massiven Polizeieinsatz mit Verhaftungen, Herunterreißen von Filmplakaten und gegenüber dem Filmteam sogar zur Androhung eines Strafverfahrens gekommen war. Nur 33 Kopien des Films gelangten in die Kinos außerhalb Berlins. Eine davon wurde in Aue in einer einzigen Aufführung gezeigt. Heute wird der Film »Flüstern und Schreien«, in welchen die späteren Rammstein-Musiker Flake und Paul Landers erstmals zu sehen sind, als ein weiterer wichtiger Schritt in Richtung friedliche Revolution 1989 angesehen. In der erzgebirgischen Provinz damals war jedoch die filmische Botschaft nach Veränderungen ein Jahr vor dem Mauerfall leider noch nicht so richtig angekommen. Die im Film gezeigten Typen wurden eher als Paradiesvögel betrachtet. Passend hierzu nun ein Titel, der die Lebensweise und ablehnende Haltung oben genannter Protagonisten recht gut beschreibt. Er stammt jedoch ausgerechnet von der im Film recht unvorteilhaft porträtierten Band Silly. Heißt jedoch genauso: Paradiesvögel.

0: Paradiesvögel sperrt man nicht ein, wie wahr? Eigentlich sollte im vorgenannten Film auch die Berliner Amateurband Chicorée gezeigt werden, was aber aus technischen Gründen nicht gelang. Mittlerweile hatte sich die Band um Sänger Dirk Zöllner schon wieder aufgelöst und war als Duo Die Zöllner mit neuen Produktionen im Jugendradio präsent. Sie hatten vor allem poppige und funkige Titel im Programm, jedoch auch jene nun im Anschluss vorgestellte, recht nachdenklich stimmende Ballade. Hier sind Die Zöllner mit Ein Käfer auf'm Blatt.
1: Ein Käfer auf'm Blatt, was ist das schon?

Kommen wir nun zum sogenannten Rausschmeißer der heutigen Sendung. Auf den ersten Blick erscheint es schon ziemlich gewagt, wenn eine Rockband die tausendfach im Bereich Schlager verwendete Floskel »Ich liebe dich« zum Titelsong einer ganzen LP macht. Doch Sänger Mike Kilian der Band Rockhaus gelingt es, sowohl inhaltlich als auch in seiner ungestümen gesanglichen Interpretation, jeglichen Anflug von Liebesschmalz im Keim zu ersticken. Schon die erste Zeile »Betty ist eine schöne Frau, dass nicht nur ich sie liebe, weiß ich ganz genau« macht klar, dass unser liebeskranker Held nicht der Einzige ist. Ist sie vielleicht schon in festen Händen? Geht es um eine Affäre? Letzten Endes ist es dann doch alles egal. Ich liebe dich. Ich brauche dich. Ich will nur dich. In diesem Song stimmt wirklich alles. Ein donnerndes Intro, eine dynamisch zurückgenommene Strophe, eine nicht mehr aus dem Ohr gehende Hookline im Refrain, eine gefühlvoll gespielte Bridge, die in ein zart gespieltes Keyboard-Solo von Carsten Mohren und alsdann in ein mitreißendes Gitarren-Solo von Reinhard Peter Reit mündet. Bis dann hin zu Mike Kilians Liebesschreien kurz vor dem Schlussakkord. Doch was soll ich lange reden? Musik sagt mehr als tausend Worte. Hier sind Rockhaus mit ILD.

0: Was für ein Song! Auch das hierzu produzierte Video mit einer absolut synchron und locker spielenden Band sowie dem im Schmiedefeuer glühenden Buchstaben ILD passen perfekt. Zu Recht wird er von den Hörern zum Hit des Jahres 1988 gewählt. Wer möchte, kann die Band mit ihrem stimmgewaltigen Sänger demnächst auch live hier im Sendegebiet erleben. Und das war's auch schon wieder für heute. In der nächsten Sendung setzen wir unsere Zeitreise des Ostrock im Jahr 1989 fort. Wer möchte, kann bis dahin die eine oder andere Ostrock-Geschichte in meinem Buch »Der Ostrock ist tot, es lebe der Ostrock« nachlesen. Ich wünsche euch bis dahin eine gute Zeit, euer Frank.
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2: Nachgedacht mit Liedermacher und Evangelist Lutz Schäufler.
3: Vor 500 Jahren starb am 2. Mai der Mann, der als der Urtyp des Universalgenies, als der erste Naturwissenschaftler und geniale Künstler gilt, Leonardo da Vinci. Seine Meisterwerke hängen heute in den größten Museen. Auf seinem Gemälde Salvator Mundi, was bedeutet Erlöser der Welt, hat er Jesus in Öl auf Walnussholz gemalt. 2017 berichtete die Presse, dass dieses Gemälde für 381,6 Millionen Euro versteigert wurde. Was macht diesen gigantischen Wert des Bildes eigentlich aus? Der Materialwert, also das Walnussholz, die Farben bestimmt nicht. Dann hätte ich es auch kaufen können. Ausschlaggebend für den Preis ist sicher, dass es sich um einen echten Leonardo da Vinci handelt. Aber 381,6 Millionen Euro sind doch eine beachtliche Summe. Andere Leonardo da Vinci Gemälde sind nicht auf so einen Mammutpreis gekommen. Warum diese riesige Summe? Der Preis ist deshalb so hoch, weil jemand bereit war, dafür diese Summe zu bezahlen, ganz einfach. Wenn Menschen über ihr eigenes Leben sagen, ich bin nichts wert, dann kennen sie leider den Preis noch nicht, der für ihr Leben geboten wird. Das Gebot für jedes Menschenleben übersteigt die Summe für das Da Vinci-Gemälde bei weitem. Der Bieter ist der allmächtige Gott. Gott zahlt mit dem Salvator Mundi, also mit dem Erlöser der Welt, und das ist Jesus. In Jesus Christus kam Gott auf die Auktion dieser Welt und bot sich selbst als Kaufpreis für jedes Menschenleben an. Am Kreuz können alle sehen, wir sind es ihm wert, nicht weil wir so gut sind, sondern weil er uns so sehr liebt. Und deshalb braucht kein Mensch über sein Leben oder das Leben anderer das Urteil wertlos zu fällen.
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